So, sind alle an Bord? Prima, dann kann es jetzt losgehen, unsere musikalische Weltreise. Und damit nochmal hallo und willkommen hier aus dem Soundtrack Studio in Köln zu einer neuen Ausgabe des Soundtracks deines Lebens. Das sagt Ihnen und euch Robert Rosbach. Hier ist sie dann, die Ausgabe Nummer 336, eine aktuelle Sendung des Soundtracks deines Lebens. Hier ist dein Musikmagazin, das dir die nächsten beiden Stunden die neuesten Hits, die Future Hits aus der ganzen Welt präsentiert. Wir haben unsere Powerplays dabei, wir haben dabei einen Yesterday Star oder auch eine Yesterday Gruppe der Woche in der zweiten Stunde, einen aktuellen Blick auf die britische Hitparade. Natürlich auch wie üblich auf die spanische Hitparade. Tja, dann sage ich jetzt wie üblich nur eins: gute Unterhaltung.

0: feinste Rockabilly-Musik heute zu Beginn. Die Band hieß Matchbox. Sehr populär waren die Ende der 70er Jahre. Boss, Boss, Diddle It. Und das war er dann für heute, der Swinging Opener. So heißt dieses Programm, du hörst es auf deinem Lieblingssender. Und hier sind sie dann, die Kontaktdaten. Wenn du den Soundtrack erreichen möchtest, mit Musikwünschen, Anregungen, Fragen, was auch immer. Unsere Seite bei Facebook lautet Robert Rosbach Music-Memories. Wiederhole, bei Facebook die Seite Robert Rosbach Music-Memories. Anregungen, sonstiges, Fragen gerne über den Messenger.
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0: Robin Gibb von den Bee Gees hat diesen Titel geschrieben für den großartigen Jimmy Ruffin. Sein letzter Hit 1980, ein Disco-Klassiker, Hold On To Your Love.

0: Er war ein Superstar in den 60er und 70er Jahren, Jimmy Ruffin. Letzter großer Disco-Hit war das von ihm. Hold on to your love. Unser Disco-Klassiker für heute.
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0: Das hier war in der letzten Sendung unseres Single der Woche. Ugel, Mixer Ugel aus Frankreich, ein gewisser Immanuel Ugel und Ultra Nate. Die kommt natürlich aus Großbritannien. Moving to the Sun, erstes Powerplay heute und ein Hit in Europa.
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0: Und wir schauen jetzt mal, wo wir heute fündig geworden sind mit neuer Musik. Es gibt neue Musik heute aus Spanien. Dann aus Großbritannien. Neue Musik auch aus den USA, neue Musik aus Frankreich und der erste neue Titel heute, der kommt aus Kolumbien.
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0: Latino Superstar Shakira aus Kolumbien hat ein Duett aufgenommen mit Bona Boy. Jawohl, sehr hörenswert, ganz neu, hier ist Dai Dai.

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1: Genau das. Auf über 80 Lieblingssender kann man Woche für Woche den Soundtrack hören. Und das zu unterschiedlichen Zeiten. Morgens, mittags, abends, nachts. Das ist das Gute daran. Wir spielen die Hits von morgen als erste. Wie das hier. Another. Die beiden Mixer aus den Niederlanden. 54 Ultra, der

ist unsere Pop-Ikone schlechthin. 1983 hat alles angefangen mit Holiday. Dann dieser Nummer 1-Hit 1984, Madonna Like a Virgin. Seit über 40 Jahren hat sie Hits weltweit und sie ist immer noch erfolgreich. Wir haben neue Musik von Madonna. Auf allen Playlisten jetzt zu finden, die neue Single Love Sensation.

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1: Neu aus der französischen Top 10. Sahou und MC Solar. Komm, Caroline.
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0: Burt Bacharach hat diesen Titel geschrieben und es war ein Welthit für einen der größten Sänger der 60er Jahre, Andy Williams. 1967, Music to Watch Girls By.
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0: Hallo und willkommen zum zweiten Block des heutigen Soundtracks deines Lebens. Wir hören uns natürlich weiterhin hier auf deinem Lieblingssender. Und wir haben in den nächsten 30 Minuten vorbereitet. Gleich der Blick auf die britische Hitparade. Da spielen wir eine neue aktuelle Nummer 1. Später auch der Blick auf die Billboard Hot 100 Airplay Country Charts. Da spielen wir auch die Nummer 1.
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0: Und es ist Zeit für ein weiteres
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0: Kein geringerer als David Guetta hat geremixed. Diesmal singt Alok aus Brasilien. Stick Figure ist dabei und der Titel Run Run River heißt jetzt erweitert Angels Above Me. Ein Hit natürlich in Europa.
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0: der Großmeister des Electro-Swing, Parov Stella aus Österreich, muss heute einfach nochmal im Programm sein. Aktuelle Single von ihm, ein Hit, Parov und Black Lilies.
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0: Ganz genau, wir gehen nach London zur BBC zu Radio 1. Und schauen, was in Großbritannien diese Woche in den Charts ganz, ganz oben ist. Wir haben heute Zeit, ja, Zeit für die komplette Top 3. Die spielen wir in voller Länge und runter von 1 auf 3 kommt Ariana Grande. Die neue Single war eine Woche auf Nummer 1, jetzt die 3. Hate That I Made You Love Me.

Der Titel ist über ein halbes Jahr in der Top 10 in Großbritannien. Diese Woche Nummer 2 unverändert. Sam Fender, Soundtrack Liebling und Olivia Dean mit Rain Me In. 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

Soundtrack-Lieblinge auf Platz Nummer 2 immer noch in Großbritannien. Sam Fender und Olivia Dean mit Rain Me In. Tja, wir haben eine neue Nummer 1 in Großbritannien und der Titel geht von 0 auf 1. Das ist die neue Single von Taylor Swift. I knew it. 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

Festival gewonnen. Und dann ist er zum Eurovision Song Contest nach Wien gefahren. Und da hat er einen respektiven 5. Platz belegt. Mit diesem Titel hier, Per Sempre Si. Und von Sal da Vinci gibt es jetzt neue Musik. Er hat ein Album auf dem Markt und daraus die erste Single-Auskopplung neu. Heute im Soundtrack Sal da Vinci und Poesia.

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1: Nummer 1 in den Billboard Hot 100 Airplay Country Charts. Neu diese Woche Ella Langley, die aktuelle Single

Accusing Jax, das ist die Nummer 1 in den Billboard Single Charts diese Woche. Und die neue Single Be Here ist die Nummer 1 in den Billboard Hot 100 Airplay Country Charts. Wir sind übrigens gerade in der Produktion einer neuen Soundtrack-Extra-Sendung, die Hits der 90er. Da werden im Sommer wieder einige große Klassiker der 90er Jahre laufen, aber auch einige Titel, die man vergessen hat, die man kaum noch im Radio hören kann, wie dieser Titel hier von 1993, Tony the Bard und The Real Thing.

0: Antonio, Camino di Bartolomeo. Das ist der bürgerliche Name von Tony Di Bar. Der hatte einen Hit, 1993, The Real Thing. So, jetzt ist Halbzeit. Music Show. Hallo und willkommen zur zweiten Stunde des heutigen Soundtracks deines Lebens. Wir hören uns weiterhin hier auf deinem Lieblingssender.
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0: Wie wäre es, wenn wir die zweite Stunde hiermit beginnen?
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0: Heute erinnern wir an die Musik der großartigen Veronica Randy Crawford, kurz Randy Crawford, geboren 1952 in Georgia in den USA. Sie ist eine US-amerikanische Jazz- und Soul-Sängerin. Sie zählt neben Ella Fitzgerald, Nina Simone und Aretha Franklin zu den besten Interpreten dieses Genres. Drei ihrer ganz großen Hits, die hören wir heute. 1979 zusammen mit den Crusaders die lange Version von Street Life. Ebenfalls 1979 You Might Need Somebody und 1980 One Day I'll Fly Away. Feinste Soulmusik jetzt die nächsten 15 Minuten und ich sage nur eins, wie üblich, gute Unterhaltung bei der Musik von Randy Crawford.
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0: Was für eine soulige Stimme. Musik von Randy Crawford.
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0: Tja, sie hat einfach den Soul in der Stimme. Eine der besten Soul-Sängerinnen aller Zeiten, Randy Crawford. Und wir erinnerten an drei ihrer großen Hits. Bitte der Rewind jetzt. Da lief von 1979 eine riesige Kombination Randy Crawford und die damals angesagtesten Crusaders. Street Life. 1979 ebenfalls Randy, You Might Need Somebody. Und 1980 ein riesiger Hit auf der ganzen Welt, One Day I'll Fly Away. Tja, das war sie dann, Yesterday, Künstlerin der Woche für heute. Hier kommt unser nächstes
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0: Ein Eurohit für

0: ganz, ganz neuer Dance-Track von Calvin Harris und eine neue Zusammenarbeit mit JC. Ein Hit im UK, Satisfy.
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0: Sie ist neuer erklärter Soundtrack-Liebling, Brooke Combs. Wir featuren die Dame ein bisschen hier im Soundtrack. So soulig auch ihre Musik hier. Brooke und Tears.
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0: ein richtiger gute Laune-Hit von Joe Fagan. Der kam aus Großbritannien, That's Living All Right, ein Hit 1983.
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0: Und wir sind weiterhin zu hören auf deinem Lieblingssender. Hallo nochmal. Wir haben noch 30 Minuten Sendezeit in diesem vierten und letzten Block. Und auf der Playlist heute gleich die Nummer 1 aus Spanien. Und die Nummer 1 weltweit in Bezug auf Downloads und Airplays weltweit.

0: Der Soundtrack spielt die Hits der Welt. Hier die Nummer 1 aus Italien. Giovanotti, die neue Single Buon Vento.
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Flow State, so heißt das neue Album von US-Country-Star Keith Urban. Und darauf zu finden dieses tolle Duett mit Michael McDonald. Ganz neu, We Go Back. Eben noch waren wir in Italien und jetzt gehen wir genau nach Spanien. Wir gehen nach Madrid in Z-Quarte de los 40 Principales.

0: klingt nach einem ersten Sommerhit in Spanien. Quevedo und Elvis Presbo. So heißt es.
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0: Aus dem neuen Album von Alex Warren. Hier ist der Passenger.

Ja, es gibt ein neues Album von Alex Warren, kommt aber erst im August und wird Wild Child heißen, daraus diese erste Single-Auskopplung Passenger. Gleich der Blick auf die Welthitparaden, vorher die neue Single von Natalie Imbruglia. Hier ist Upside Down.

Upside Down. So heißt das neu von Natalie Imbruglia. Und bevor wir gleich auf die Welthitparaden schauen in Bezug auf Downloads und Airplays weltweit, ja, wir haben noch Zeit. Electro Music, die Chemical Brothers und go!

0: immer wieder ein Genuss für die Freunde elektronischer Musik. Chemical Brothers, neues Album auch von denen. So heißt das hier, Go! Und der Titel ist in den Top 20 in Großbritannien zu finden und auch in der Bundesrepublik. Jetzt gleich der Blick auf die Welthitparaden in Bezug auf Downloads und Airplays.
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0: Weltweit die meisten Downloads und Airplays hat Ariana Grande. Hate That I Make You Love Me. Titel haben wir gehört heute. Auf Platz Nummer 3 in Großbritannien. Dann spielen wir noch mal die Nummer 2, Justin Bieber, Nicki Minaj, Beauty and the Beats.

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2: Sie hören die Radioreise mit Alexander Tauscher. Ich grüße Sie. Diesmal geht es nach Orlando im Herzen von Florida. Wir besuchen einen dieser weltbekannten Parks der Region, erleben unter anderem auch den Cirque du Soleil. Und auf der anderen Seite, da besuchen wir einen schönen floridianischen Vorort von Orlando. Richtig schön südstaatenmäßig. Und kulinarisch, da hätten wir eine Mischung aus asiatisch und mediterranem Angebot. Ich freue mich auf diese Gäste.
3: My name is Danielle Hollander and I'm with Visit Orlando.
4: Hi, this is Jeff Polk. I'm very excited today to be able to introduce you to all of the parks at Universal Orlando Resort.
5: Hi, I'm Kate Thomas, and my favorite ride is the water taxi.
6: Brian Miller, and I'm Clown with Cirque du Soleil Drawn to Life in Orlando, Florida.
7: I'm Dennis Jones, owner of Winter Garden Wheelworks in Winter Garden. I'm here with Alex, showing him our beautiful trail.
8: Hi, my name is Alan Delahunt. I'm one of the owners of Crooked Can Brewing Company and Plant Street Market in Winter Garden.
9: Hi, my name is Theo Goupil. I'm the executive chef for Salt in the Cellar.
10: Hello, my name is Brooke, and I'm from Drawn to Life.
2: Drawn to Life. Enjoy the show and vor allem stay tuned, gleich geht's los.

0: Das ist die Radioreise, die neue Horizonte öffnet und damit Reiselust wecken soll. Im Studio Alexander Tauscher, herzlich willkommen hier bei uns in dieser Show. Florida geht auch ohne Strand, denn wir sind genau in der Mitte zwischen Atlantik und Golf von Mexiko, in Orlando, der viertgrößten Stadt dieses Bundesstaates. Willkommen also im Orange County, in einer Metropole mit rund 300.000 Einwohnern und fast so vielen Unterhaltungsangeboten. Orlando ist vor allem durch die Themenparks wie Walt Disney World oder Universal Studios bekannt und ist das meistbesuchte Reiseziel der Vereinigten Staaten. Ja, und so beginnen wir unsere Reise im neuesten dieser Parks, dem Epic Universe. Jeff Polk ist der General Manager und unser Begleiter durch dieses Universum.
1: I'm very happy to have you here today and very happy to speak to everybody a little bit about what we're doing here in Orlando. We opened May 2025.
0: Im Jahr 2025 hat dieser Park geöffnet.
1: So, we're entering into Celestial Park now. This is the centerpiece of all of Epic Universe.
0: Celestial Park ist der Eingangsbereich, der zentrale Park von Epic Universe. Er verbindet alle anderen Parks hier und er ist sehr grün, sehr breit, einfach ideal, um diesen Tag hier zu beginnen.
1: During the day. And at night, it really transforms into a very magical place. We have 7 million color-changing, fully programmable LED lights in Celestial Park.
0: 7 Millionen verschiedene LED-Lichter verwandeln diesen Park am Abend und in der Nacht zu einem Farbenspektakel. Aber auch tagsüber ist es bereits sehr bunt durch die vielen Blumen, durch die vielen gläsernen Fassaden und auch farbenfrohen Dächer.
1: A couple different World Fairs and a little bit of Victorian influence, but all with a Celestian overlay. So the story.
0: Celestial Park, ich fragte, ob es ein wenig nach Orient aussehen soll. Es ist diese Kombination aus den beiden großen Gebäuden Luna, dem Gott des Mondes, und Apollo, der Gott der Sonne. Und zwischen beiden bewegt man sich hier im Celestial Park. Die großen Torbögen, die großen Tore, sie ermöglichen das völlig übergreifende Laufen aus den verschiedenen Welten, also aus der Welt von Luna hin zur Welt von Apollo.
1: Completely different space. And it was very important to us that our guests really have a sense of place in the center.
0: Celestial Park, auch eine Transitfläche für die Gäste, die von hier aus die verschiedenen aufregenden anderen Parks erreichen und dann wieder zurück in diese relative Ruhe, wobei hier immer Musik im Hintergrund ist, zurückkommen hier in den Celestial Park.
1: So this is our first portal. It's the entrance to How to Train Your Dragon, Isle of Burke.
0: Wir befinden uns am ersten großen Portal zum Park How to Train Your Dragon, Isle of Burke, also wie man den Drachen zähmt.
1: And similar to all of the portals we'll go through today, it is really a transition moment and meant to really reveal the beautiful world after you walk all the way through and leave Celestial Park.
0: Es ist wie alle Themenparks innerhalb dieses Parks ein Tor, was einen in diese wunderbare Welt hineinbringt und auch wieder hinausführt. Und man sieht ja auch hier diesen Blick durch das massive Steinportal und die Flammen bereits im Park.
1: This was a soundtrack created just for Isle of Burke by the film composer. So he did this specifically.
0: Die Musik Isle of Burke, speziell komponiert für diesen Park, aus dem Film heraus, deswegen aus jeder Pore, die es hier gibt, dröhnt der Soundtrack, gepaart natürlich mit dem Schreien bzw. dem Kreischen der Gäste.
1: And it's become so popular that we actually have released it on online and we sell vinyl LPs of the soundtrack in our gift shop.
0: Die Musik ist so beliebt geworden, dass sie sogar auf Vinyl erschienen ist. So we released on really records. Yeah. Man kann sie hier im Souvenirshop kaufen.
1: Something else surprisingly popular in this world are macaroni and cheese cones.
0: Macaroni mit Käse, das Ganze in einem Brot und auch noch mit Toppings drauf, ist eines der beliebtesten Gerichte, sagen die Besucher hier.
1: So our guests after the first day told us that this is one of their favorite food items in the entire park. It's very popular. The line at some points will get to be an hour long just to buy the mac and cheese cone.
0: Manchmal muss man eine Stunde lang anstehen, nur um diese Macaroni hier zu kaufen. So the people get hungry after the day, that's why they want this really hard food.
1: I think they want them because they've seen them online. And
0: Mac and Cheese, man kann es im Video sehen, sozialen Medien. Deswegen kaufen die Leute es. Sie sagen, es muss gut sein, dann kaufen sie es hier. Und inzwischen gibt es auch schon T-Shirts mit Mac and Cheese.
1: Our guests want to see dragons fly. And so we have a great Live-Show called The Untrainable Dragon, where
0: jeder möchte auch einmal sehen, wie Drachen fliegen. Und deswegen sind wir hier am Tor zu einer großen Drachenshow, bei der man sehen kann, wie Drachen fliegen. So dragons fly there on the stage.
1: And it's a beautiful, fully musical show.
0: Eine der beliebtesten Shows, die es hier gibt. Übrigens auch eine Show, in der es Air Condition gibt, also eine Klimaanlage.
1: And it's air conditioned, so you can go inside and rest for a bit.
0: Klimaanlage ist erfrischend im spitze Hitzesommer von Florida. Da wir hier nicht nur einen Park in den Mittelpunkt stellen wollen, an dieser Stelle auch der Hinweis natürlich auf Disney World. Hier feiern die Fans der legendären Filmreihe jedes Jahr am 4. Mai den internationalen Star Wars Day. Da geht es ja um das ebenso legendäre Zitat »Möge die Macht mit dir sein« auf Englisch »May the Force be with you« und auf den 4. Mai bezogen sagt man da »May the Fourth be with you«.

0: Vacation in the US. Heute Grüße aus Amerika. Die Radioreise mit Alexander Tauscher ist in Orlando. Bevor sich in der frühen Mitte des 19. Jahrhunderts die ersten Siedler aus Europa in dieser Region ansiedelten, lebten hier nur wenige Indianerstämme. Einer der Zugewanderten war ein gewisser Aaron Jonagan, der in der Nähe eines alten Armeelagers, dem Fort Gatlin, die Siedlung Jonagan gründete. Dieser Ort, der damals nur aus ein paar Hütten und vielleicht 3 bis 4 Saloons bestand, wurde später nach dem US-Offizier Orlando Reeves umbenannt. Die Menschen lebten damals vor allem von der Viehzucht. Als Orlando im Jahr 1875 an das Eisenbahnnetz angeschlossen wurde, da begann die Stadt zu wachsen. Der richtige Aufschwung aber kam erst viel später. Seit Anfang der 1960er Jahre hatten nämlich anonyme Investoren schrittweise günstiges Sumpfland gekauft, völlig unabhängig voneinander. Und einer dieser Investoren war ein gewisser Walt Disney, kennt man, der auf 15.000 Hektar einen neuen Themenpark bauen ließ. Seine Wettbewerber, die erkannten das Potenzial und so siedelten sich in den Folgejahren weitere Großunternehmen an. Ja, Universal ist so ein großer Player und seinen neuesten Park Epic Universe, den erklärt uns weiter Jeff Park bei der Führung.
1: So Celestial Park, even though it is calming space.
2: Obwohl Celestial Park als der ruhige Ort im Park gilt, hat er dennoch einiges an Aufregung und einiges an Adrenalin in sich.
1: It still had to have a little excitement of its own. So it includes 2 attractions. One is Stardust Racers.
2: Zum einen diese Achterbahn, diese Rollercoaster, und zwar mit 2 Bahnen, die parallel jeweils hoch und runter fahren.
1: Throughout the entire 2-minute long ride.
2: Eine über 2-minütige Fahrt, spektakulär mit Wassereffekten.
1: And at night, the trains themselves have lights.
2: Diese Rollercoaster sind abends, nachts beleuchtet. Das heißt, wenn sie nachts aus der Dunkelheit des Himmels herunterstürzen, sieht es aus, als würde ein Asteroid vom Himmel auf die Erde stürzen.
1: Of the attraction, it appears as if asteroids are falling to Earth. And then behind us is the Constellation Carousel with its own special twist.
2: Und auf der anderen Seite, vis-à-vis des Rollercoaster, ein traditionelles Karussell auf den ersten Blick mit einem besonderen eigenen Twist. And the twist is.
1: The twist is that a traditional carousel, the figures that you ride on are usually.
2: Normalerweise dreht sich ja ein Karussell über dem Boden. Also man fliegt zwar in der Luft, aber alles wird von unten her gedreht.
1: As you move around on the turntable.
2: But you're going on the ground, yes?
1: You are. Each vehicle is able to turn on its own. It's on a turntable that turns, and then that turntable is on a larger turntable.
2: Jedes einzelne Teil des Karussells dreht sich innerhalb eines großen Kreises, der sich dreht.
3: I love Paris in the springtime.
1: We're about to step foot into the Wizarding World of Harry Potter Ministry of Magic.
2: Wir betreten jetzt die Welt von Harry Potter Ministry of Magic und damit in eine Filmwelt, die im Paris des Jahres 1920 spielt.
1: It starts in 1920s Paris. We will enter into 1920s Paris for Muggles.
2: Wir betreten Paris, was noch nicht so zauberhaft ist, und kommen dann in das zauberhafte Paris.
1: Transition into magical Paris. And magical Paris is not only beautiful buildings.
2: Und das zauberhafte Paris besteht nicht nur in wunderschönen Gebäuden, sondern auch in zauberhaften Momenten, die die Gäste hier für sich entdecken können.
1: And things for our guests to do that involve magic.
3: Oh, black magic.
1: And then once we're in there, we have a very rare opportunity to take the metro to London.
2: Und wenn wir einmal im zauberhaften Paris sind, haben wir die einmalige Möglichkeit, mit der Metro von Paris nach London zu fahren.
1: The metro flew in the world of Harry Potter is made up of.
2: Dieser Tunnel besteht auch aus mehreren kleinen Feuern.
1: Allows you to go into the fireplace, and then once you've appeared in London and you are there for the trial of Dolores Umbridge, one of the largest and most colorful personalities of the Wizarding World films.
4: London is the place for me.
1: So we are now about to enter the portal for Dark Universe. Dark Universe is Universal's tribute to our classic movie monsters.
2: Wir befinden uns jetzt am Eingang zum Park Dark Universe. Dark Universe ist eine Hommage von Universal zu den Horrorfilmen.
1: We will walk into the village of Darkmoor and we
2: will. Dabei betreten wir das Dorf von Darkmoor und werden hier einige Namen sehen, die wir kennen, wie The Invisible Man, The Bride of Frankenstein, Frankenstein Monster.
1: The Bride of Frankenstein, Frankenstein's Monster and many more. Victoria Frankenstein.
2: Victoria Frankenstein macht hier einige Erfahrungen im Schloss ihres Großgroßvaters.
1: Great grandfather. And her experiments are an attempt.
2: Und ihre Aufgabe wird bestehen darin, die Monster zu kontrollieren, die Monster, die dieses Dorf immer wieder attackieren.
1: And her biggest enemy is Dracula.
2: Ihr größter Feind ist Dracula, den sie zwar unter Kontrolle hat, aber sie braucht unsere Hilfe dafür, um ihn weiter unter Kontrolle zu haben.
1: And things may not go as planned.
2: Und es passieren einige Dinge nicht nach Plan.
1: Also here we have another restaurant called Das Steakhouse.
2: Ein weiteres Restaurant, was sich hier befindet, nennt sich Das Steakhouse.
1: So we'll walk through the steakhouse just so you can see a little bit of the inside.
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2: Der Boden getränkt mit Blut.
1: And Dracula's enemies have been staked to the wall.
2: Und die Feinde von Dracula, sie wurden

0: Wir können keine Scheuklappen, weder nach Ost noch nach West. Heute wieder einmal aus den USA, eine Radioreise mit Alexander Tauscher, ich entdecke Orlando. Jeder dieser Parks, der bietet ja andere Erlebnisse, die auf diesen beliebten Filmen basieren. Ob nun Disney oder Universal, diese Themenparks, sie beherbergen auch einige Hotels, die auch im Äußeren teilweise an die Filme angelehnt sind. In den Hotels wiederum gibt es natürlich entsprechende Souvenirshops und auch Spielecken. Am Pool, da läuft tagsüber Musik in der Endlosschleife, muss man mögen. Kay Thomas Sanyor, sie ist Director Hotel Marketing.
1: Die Hotels, die hier entstanden sind, sind von denselben Architekten designt worden, die auch die Themenparks designt haben. Die Außenfassade dieses Hauses wurde so designt, dass sie den Sternenhimmel bei Nacht symbolisiert. Und wenn dieses Gebäude von der Sonne reflektiert wird, dann sieht es aus wie die Galaxie im Himmel. Halloween ist eine der wichtigsten Zeiten hier in den Parks und dementsprechend verkleidet sich auch das Haus hier von der Rezeption bis zur Bar. Da werden einige Dekorationen angebracht, Dekorationen auch aus den Halloween Horror Nights in den Parks.
2: Play homage to the different houses that are at Halloween Horror Nights.
0: Irgendwann ist einem der ganze Rummel viel zu viel und viel zu laut. Mir ging es jedenfalls so. Deswegen war ich sehr froh über eine kurze Auszeit im schönen kleinen Vorort von Orlando in Winter Garden. Die kleinen Villen unter den Eichen. Keine Musik hier, kein Lärm, alles sehr ruhig. Dennis Jones, Betreiber des Radgeschäftes Winter Garden Wheelworks, der hatte mich zu einer kleinen Radelrunde eingeladen.
3: So we're at Lake Apopka right now, one of the largest lakes in Florida.
0: Wir sind am Lake Apopka, einer der größten Seen in Florida.
3: Very popular fishing spot back in the 40s and 30s.
0: In den 30er und 40ern ein sehr beliebter Ort zum Angeln.
3: Unfortunately, there was a lot of farming that went on around the lake and it got very polluted.
0: Dadurch, dass hier sehr viel Landwirtschaft um diesen See betrieben wurde, ist der See ein wenig verschmutzt worden.
3: And the pollution over the years killed a lot of the vegetation and a lot of the fish that were in the lake.
0: Und diese Verschmutzung hat leider einen Teil auch der Vegetation und der Fischwelt im See vernichtet.
3: Since then the departments
0: inzwischen aber haben die Behörden begonnen, den See zu renaturisieren, so dass wir ihn bald wieder in der ursprünglichen Form hier auch sehen können.
3: Restoration of bringing the lake back to what it was. It's starting to be again a
0: ein sehr beliebter Ort sieht man auch daran, dass hier einige mit dem Boot rausfahren, einige hier ein wenig angeln. Also der See hat wieder seine Lebendigkeit bekommen.
4: We can see sometimes some alligators here.
0: Wir sehen also einige Alligatoren mit etwas Glück hier im Schiff.
3: This lake is very well known for a lot of large alligators. You can see them usually around the shores.
0: Der See ist bekannt für große Alligatoren, die man normalerweise hier im Schilf auch sieht.
3: A lot of times you can actually hear the alligators.
0: Früher quasi die Brutsaison, da hört man die Alligatoren auch mit ihrem Geräusch.
3: Well, it's Florida. There's poisonous snakes, but not all snakes are poisonous. They're fine.
0: Ich fragte, ob es hier auch giftige Schlangen gibt. Ja, es ist Florida, da gibt es einige, aber nicht alle Schlangen sind giftig. You wouldn't recommend to swim in this, it's dangerous.
3: I would not recommend swimming in this part of the lake, no.
0: Ich habe gefragt, ob man hier schwimmen sollte. Er würde es nicht empfehlen, because of the alligators.
3: Alligators.
5: See you later, alligator.
3: We're back in downtown Winter Garden.
0: Jetzt befinden wir uns im Herz von Winter Garden, diesem kleinen Vorort von Orlando.
3: So we just rode through some of the historic part of it. Downtown Winter Garden.
0: Und sind dabei mit dem Rad durch eine der historischen kleinen Straßen von Winter Garden gefahren.
3: So now we're in some of the newer part of downtown.
0: Und befinden uns jetzt in einem der neueren Gebiete von Winter Garden.
3: When you look around, you can
0: und dabei sieht man, die Stadt hat sich sehr bemüht, auch das Neue im Stil des Alten zu bauen.
3: The same as the historic part. Downtown's very small shops, local businesses.
0: Kleine Geschäfte, kleine ansässige Firmen, die hier in Winter Garden sind.
3: The city does a very good job with keeping the charm of downtown with the small businesses.
0: Und die Stadt tut ihr Übriges dazu, um eben auch das kleine Gewerbe hier im Zentrum anzusiedeln und vor allem auch halten zu können.
3: Every Saturday There's a farmer's market.
4: Jeden Samstag ist hier ein Bauernmarkt auf diesem Platz.
3: Largest in Orlando.
4: Das ist der größte Bauernmarkt von Orlando.
3: People from all over Central Florida.
4: Menschen aus ganz Zentralflorida kommen jeden Samstag auf diesen Markt zum Einkaufen.
3: Yeah, Saturday it's crazy. This is just
0: It's crazy in diesem urtypischen Good Old America. Da erfrischen wir uns mit etwas frisch gezapften. Tut ja auch gut nach dem ganzen Kommerz der Parks.

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2: Willkommen in der zweiten Stunde. Es ist die Radioreise, die Reiselust mit Alexander Tauscher.

0: Enjoy your holiday in Florida. Alexander Tauscher ist für die Radioreise über den großen Teich geflogen. Eine ganze Show aus Orlando. Westlich von Orlando, etwa eine halbe Autostunde von Downtown entfernt, bereitet sich mit Winter Garden ein charmantes historisches Städtchen aus. Herzstück ist der Plant Street Market, der unter anderem von Alan Delahunt geführt wird. Der aus Irland stammende Unternehmer hatte nämlich die Crooked Can Brewery Company gegründet, eine kleine Brauerei mit angeschlossener Markthalle.
1: So we have a brewery that brews all of our own craft beer and then
0: eine Brauerei, wir brauen hier unser eigenes Craft Beer und angeschlossen ja eine Markthalle mit 17 verschiedenen Verkäufern, die alle ihre unterschiedlichsten Produkte hier anbieten. Wir haben Mac and Chips für die Kinder, aber eben auch Ceviche und Austern für die Erwachsenen, also für jeden etwas dabei hier.
1: Oysters and ceviche for the adults and kind of everything in between. There was no brewery, there was no food halls. We opened in 2015.
0: Als wir hierher kamen, gab es noch keine Markthalle. Also wir waren die Vorreiter in einer Zeit, als Markthallen in diesem Sinne gar nicht so populär waren. Im Jahr 2015, als wir herkamen, wir wollten diese Brauerei nicht nur für Bierliebhaber gründen, wir wollten einen Treffpunkt schaffen, in dem sich Familien treffen, jüngere, ältere, ein Ort des Zusammenkommens.
1: On Saturday night we get together for a glass of
0: beer. We've got everything from a really. Wir haben verschiedene Biere hier, von einem hellen Lager, auch Münchner Art, Hefeweizen. Bis hin zu amerikanischen IPAs, neueren Bieren, also alles dabei hier. How popular is beer here in the States? Is it like in Germany?
1: It's very popular, maybe different styles.
0: Bier ist beliebt wie in Deutschland, in Europa, vielleicht nicht dieses alte Bier, nicht dieses Lagerbier, wie es bei uns stark vertreten ist, sondern das leichtere US-amerikanische Bier.
1: American Lager or the IPA, very, very big.
0: Is it also like in Germany people meet on a Saturday afternoon watching soccer to meet here for beer? Ich fragte ihn, ob es wie bei uns ist, dass man sich hier am Samstagnachmittag, Abend zum Bier trifft, um gemeinsam zum Beispiel Fußball zu schauen. Er sagte ja, aber es geht hier vor allem darum, dass die Familien zusammenkommen. Und sei es nur Mutter und Großmutter mit dem Enkel oder auch eine Großfamilie. Also man trifft sich hier, kommt zusammen.
1: Creating a space for people to come together.
0: You worked before on Disneyland, you know the contrast to this peaceful city here.
1: Yes, so I mean this is real world.
0: Das ist hier das echte Florida, charmant, es ist ruhig, es ist angenehm.
1: Charming, it's small, it's quiet. This is where the people of Orlando hang out. This is, you know, where.
0: Das ist der Ort, an dem man sich trifft am Wochenende, Familien, Freunde. Man geht nach

0: Disney ein paar Mal, aber hierher kommt man immer wieder.
1: To Disney World a couple of times, but you keep coming back to places like this.
0: Of course, keep coming back. Ja, Radfahren in Orlando Downtown, denke ich, keine Chance. Aber hier in diesem ruhigen Ort Wintergarden, da macht es Spaß. Und das grenzenlos auf dem West Orange Trail zwischen Atlantik und Golf von Mexiko. Einmal quer durch Florida. Für den Triathleten Dennis Jones ist dies überhaupt kein Problem. Dieser Radweg wurde entwickelt von einigen der Stadtverordneten dieses Ortes Wintergarden. Und seitdem ist dieser Radweg verbunden mit vielen anderen Städten in Florida. Er durchquert Florida auf einer Länge von 250
2: Meilen.
0: Früher verlief hier eine Eisenbahnlinie entlang.
2: So there's a lot of the
0: trails. Man nennt das Ganze hier Rail to Trail, also eine Eisenbahnlinie, die zu einem Fahrradweg umgewidmet wurde.
2: Train tracks to bike trails. Near Cape Canaveral, now it's called the Coast to Coast.
0: In der Nähe von Cape Canaveral beginnt dieser Radweg. Jetzt verbindet er Küste und Küste, also Coast to Coast, and it goes to the west to Tampa.
2: St. Pete.
0: Ah, und geht dann nach St. Petersburg, rüber an den Golf von Mexiko.
2: Yep. As we ride this.
0: Auf dem Weg hierher haben wir einige alte Lagerhäuser passiert.
2: These were packing plants for all the orange groves.
0: Hier wurden früher Orangen gestapelt, als man hier noch sehr viel Orangenzucht betrieb. So now there is not so much orange tree.
2: No, now it's all houses.
0: Jetzt gibt es hier fast keine Orangenplantagen mehr, alles Häuser. So the real orange plantage, they are outside of the towns.
2: More south now. Back in the 70s, there was a very bad freeze.
0: Die großen Plantagen befinden sich südlich von hier, liegt auch an einem großen Kälteschock in den 70er Jahren. Diese Kältewelle hat damals sehr viele Orangen vernichtet.
2: Most people 3, 4, maybe 5 days.
0: Die meisten, die diesen Radweg entlang radeln, brauchen dafür 3 bis 4, 5 Tage. And there are possibilities to overnight somewhere.
2: There's a few places to overnight. A lot of people will camp.
0: Man kann unterwegs übernachten, gibt es einige Orte und nicht wenige, die campen sehr gerne. So you can camp free here or on designated camping places?
2: Yeah, designated camping places.
0: Also nicht unbedingt ein freies Campen ist erlaubt, aber auf Campingplätzen. And even on camping places, maybe there is a snake, you never know.
2: No, it's Florida. There's a lot of, we're here at a butterfly garden.
0: Wir sind in Florida, überall gibt es Schlangen, auch hier kann es welche geben. Wir sind hier am Schmetterlingsgarten.
2: A lot of natural
0: viele Pflanzen, an denen sich die Schmetterlinge laben können. Also deswegen sieht man hier sehr, sehr viele.
3: There's a butterfly circling the bee.
0: Butterfly circling. Ja, nach dieser Verschnaufpause in Wintergarden stürzen wir uns später wieder in die Unterhaltungsmaschinerie dieser Metropole. Neben den großen Themenparks gibt es ja mitten in Orlando am International Drive den Icon Park als kostenloses Open-Air-Freizeitgelände. Darin befinden sich Dutzende Restaurants und Bars. Und über allem dreht sich als Highlight dieses Orlando Eye ein 122 Meter hohes Riesenrad. Uns ruft später noch der Zirkus der Sonne. Wie immer dieser Stelle.
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0: Richtet auf eure Lauscher, denn hier spricht der Tauscher. Der Alexander grüßt sie alle miteinander und wünscht auf diese Weise eine schöne Radioreise. Wir sind wieder da in Florida, in den USA und entdecken diesmal die Region Orlando. In tropischer Atmosphäre reiht sich rund um Orlando ein Erlebnispark an den nächsten. Einer der Höhepunkte eines Parkbesuches ist ohne Zweifel der Besuch einer der Shows des legendären Cirque du Soleil. Das Unternehmen aus Montreal in Kanada, dort spricht man ja Französisch, also der Name steht für Zirkus der Sonne, Cirque du Soleil. Die Shows, sie verbinden Artistik, Theaterkunst und Livemusik. Tausende Menschen arbeiten weltweit für den Cirque du Soleil, darunter etwa 1200 Artisten aus etwa 80 Ländern. Weltweit werden gleichzeitig mehrere Shows von verschiedenen Truppen aufgeführt. Brian zum Beispiel spielt den Clown in der Show Drawn to Life. Ich traf ihn kurz vor seinem Auftritt im großen Zirkuszelt im Park Disney Springs und mit ihm sprach ich zunächst auch über seine große Bühnenerfahrung in diversen Disney-Shows.
1: I also work at Walt Disney World here in Orlando, and one of the shows that I performed here is called Frozen Sing-Along.
2: Brian hat davor auch mitgespielt bei Frozen, also die Eiskönigin, völlig unverfroren. Frozen Sing-Along erzählt wird die Geschichte der Schwestern Anna und Elsa im Königreich Arendelle. Elsa besitzt magische Eiskräfte, die sie nach einem Unfall mit Anna kontrollieren muss und aus Angst auch isoliert. Und als Elsa ihr Reich versehentlich in einen ewigen Wind stürzt, da macht sich Anna mit Freunden auf die Suche nach ihr.
1: So we're telling the story of Queen Elsa and these two sisters, and she discovers that she has ice powers, and it goes from there. Mostly what the audience would sing, and mostly I would just tell the story in a comical way.
2: Und er, Brian, war quasi der Geschichtenerzähler in einer doch lustigen Art und Weise.
1: The Hoop-Dee-Doo Review is a dinner show.
2: The Hoop-Dee-Doo Review ist eine Show, während man Abend isst, also eine Dinner-Show, und das ist eine sehr typische amerikanische Art.
1: But that's an American form. So those are all shows that are within Walt Disney World.
2: In dieser Show hat er getanzt, hat er gesungen, vor allem waren es traditionelle amerikanische aus dem 18. Jahrhundert.
1: Traditional American songs from the 1800s. The Cirque du Soleil moved away from
2: Cirque du Soleil arbeitet nicht mit Tieren, er ist eine Mischung aus Akrobatik und Theater.
1: And circus. Cirque du Soleil has really pushed the art form because traditional circus is very much.
2: Cirque du Soleil hat gewissermaßen den Zirkus nach vorn gebracht, hat den Zirkus deutlich weiterentwickelt, denn bis dahin war Zirkus vor allem Akrobatik, Akrobatik auch mit Tieren. Beim Cirque du Soleil tritt in den Zirkus auch das Theater mit hinein und das sehr farbenfroh, also eine qualitative Erhöhung.
1: And this involves a lot more theater. I mean, Cirque has the highest standard.
2: Eine der anspruchsvollsten akrobatischen Vorführungen, die man überhaupt auf einer Bühne sehen kann, sieht man hier im Cirque du Soleil.
1: In any circus at Cirque du Soleil. My background is in theater primarily.
2: Sein Metier ist das Musical-Theater, aber auch die Clownerie. Er weiß, dass es in Deutschland sehr viele Musical-Theater gibt. You heard about the musical theater in Germany?
1: Yeah, I heard you have some of the most amazing productions, musicals, huge musicals. And in fact, I mean...
2: In Hamburg, we have...
1: Yeah. So someday I have to go visit there.
2: Brian hat gehört, dass wir in Deutschland eine der größten Musicalhäuser haben, die tollsten Shows, und er möchte eines Tages zu uns kommen.
1: So most of my training is in that musical theater and in theater in general. And
2: ich trainiere insbesondere Theater und Musical-Theater, da ich weniger mit Worten auftrete, als vielmehr mit Artistik und Akrobatik und Clownerie, hat das vielleicht auch einen größeren Zugang zu noch mehr Menschen.
1: Mostly I'm not speaking words, which makes it more accessible to anyone. So we have for the whole cast, every week we'll have at least one or two trainings.
2: Zweimal in der Woche gibt es für den gesamten Cast ein Sporttraining, einfach um sicherzustellen, dass sie diese Leistungen bringen können. Aber auch er als Clown hat zweimal in der Woche ein spezielles Programm.
1: For the performers of the clowns, we also do trainings just to make sure we are cleaning our moments and the shapes. And then of course we also do the show two times a day, and so that's quite a bit of training as well.
2: Zweimal am Tag läuft diese Show, das ist schon ein enormes Training. So it runs in the morning, in the afternoon.
1: Usually we have two shows in the evening, one at 5:30 and one at 8.
2: Normalerweise gibt es zwei Shows am Tag, die eine um 5:30 Uhr am Abend, die andere um 8 Uhr und dann nochmal am Sonntag eine etwas frühere Show.
1: Sundays we have a slightly earlier show. One of the moments that we do in the before the show, pre-show,
2: Schon bevor die Show beginnt, wird das Publikum einbezogen. Beispielsweise werden die ganz kleinen Kinder auf die Bühne gebeten. Sie bekommen ein Papier, können da ihre Lieblingsbilder malen, ihre Motive. Und diese Motive werden dann gezeigt. Und dann werden diese Bilder kurz vor Beginn der Show allen präsentiert. Und die Kinder können diese kleinen Bilder mit nach Hause nehmen, verbunden auch mit einem kleinen Geschenk.
0: Vor der Show beginnt die Show für die Kleinen. Ja, und während der großen Show, obwohl es zu verlockend ist, sind Fotos und Videos streng verboten.
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0: Hier ist Rias, Radioreisen im amerikanischen Sektor. Aus Orlando im US-Bundesstaat Florida, Alexander Tauscher unter der heißen Sonne. Die schönen Strände am Atlantik oder Golf sind in Orlando noch nicht in Sichtweite, aber dafür kann man im Sea Life zum Beispiel Haien, Stachelrochen oder Meeresschildkröten ganz nahe kommen. Man läuft zum Beispiel durch Floridas einzigen 360-Grad-Ozeantunnel und kann zutraulichen Seestern oder auch Anemonen berühren. Als der Himmel über Orlando seine Wasserschaukünste mir zeigte, da war ich zum Glück trockenen Fußes im großen Zelt vom Zirkus der Sonne. Ich sprach mit dem Clown Brian und mit der PR-Chefin dieser Show Drawn to Life, mit Brooke Fair.
1: Our show is based on Disney animation, and so we've taken a lot of.
2: Die Show, sie bezieht sehr viele Disney-Animationen, auch frühere ältere Melodien in diese Show hinein.
1: Into our show.
2: We start with really old melodies like When You Wish Upon a Star, something like this.
1: You will definitely hear When You Wish Upon a Star inside of our show many times. It's snuck, it's woven into the show.
2: Man wird diese Musik, When You Wish Upon a Star, mehrfach in der Show hören, aber sie wird in verschiedene Art und Weise eingebaut, so in different interpretations.
1: Yeah, our composer has done a really good job of taking some of the Disney melodies and incorporating them without it feeling too much like you're just watching a video of them.
2: Der Regisseur, der hat sehr viel Kreativität da reingesteckt, diese verschiedenen Melodien in die Show einzubeziehen.
1: Well, we have many of the 90s films, so there's Aladdin, there's A Whole New World is in there. Lion King, we have some quotes throughout the entire show.
2: Also auch zum Beispiel König der Löwen, Lion King ist dabei, aber immer auch in kleinen Portionen musikalisch eingefügt.
1: We're located in a building that is themed to look like a big white tent here at Disney Springs in Orlando.
2: Die Shows finden in einem großen Zirkuszelt statt, das größte Gebäude hier in einem weißen Zirkuszelt in Disney Springs, Orlando. Brooke Fair ist hier bei uns. Wir stehen kurz vor einer Aufführung im Zirkussaal. Und
3: we're in the theater for Drawn to Life, presented by Cirque du Soleil and Disney.
2: Jetzt, kurz bevor die Show Drawn to Life, also übersetzt zum Leben hingezogen, beginnt, werden alle Sicherheitschecks durchgeführt. Die Techniker sind auf der Bühne, alle Seile.
3: They test all the apparatus, the acrobat.
2: Alle Seile, auch hier die Ringe, alle Apparate, alle Räder, die heute Abend hier zum Einsatz kommen, werden getestet, damit sie sicher sind für alle Darstellerinnen und Darsteller.
3: Ensure the safety of our artists before the show begins. Because our show is a love letter to the art of animation.
2: Weil unsere Show eine Liebeserklärung an das Leben ist, vor allem weil unsere Show eine Liebeserklärung an die Animation ist, ist diese Bühne auch aufgebaut wie eine Bühne der Animatoren.
3: Appears to be a giant animator's desk. So our show is all about overcoming your fear and believing in yourself.
2: Die Show handelt davon, dass man seine Ängste überwinden muss und seine eigenen Kräfte aktivieren muss, um im Leben zurechtzukommen, um das Leben zu meistern. Und deswegen ist diese Show nicht nur für Kids, sie ist für alle Menschen, ob jung oder alt.
3: So it's really a story for of all ages. I've seen the show many, many times, and I always.
2: Obwohl Brooke diese Show schon sehr oft gesehen hat, ist sie immer wieder auch beeindruckt und sehr berührt von dieser Show, wo es doch um Familienliebe geht und auch um die Kraft der Familie.
3: Love, family love and believing in yourself. Julie is our heroine and we follow.
2: Julie steht im Mittelpunkt und ein Mädchen, das ihre Ängste überwindet und das dann gewissermaßen über sich hinauswächst.
3: Stops letting fear. We have resident shows in here in Orlando, in Mexico, in Hawaii, Las Vegas and Berlin.
2: Es gibt feste Shows hier in Orlando, in Mexiko, in Las Vegas, in Hawaii und in Berlin.
3: And then we have many touring shows that tour throughout the whole world.
2: Und es gibt viele Shows, die auf Tournee gehen durch die ganze Welt, in all countries.
3: All countries, yes, all over the globe.
2: All over the globe, also überall auf der Welt treten die Darstellerinnen und Darsteller auf. And also your actors are from all over the world.
3: Yes, we have an international group of artists bringing our shows to life every night. It's truly fantastic.
2: Auch die Darstellerinnen und Darsteller kommen aus aller Welt und bringen jede Nacht, jeden Abend hier diese fantastische Show auf die Bühne.
3: Everywhere from Quebec and Canada.
2: Wenn man durch die Garderobe läuft, sieht man eine große, lange Linie mit Flaggen aus aller Welt. Es gibt Schauspieler aus Quebec, es gibt Schauspieler aus der Ukraine, aus Russland, aus Äthiopien. Wir suchen auf der gesamten Welt die besten Schauspielerinnen und Schauspieler.
3: All over the globe to find the best of the best for the circus arts and bring them to our show.
2: I think also especially from Russia, because the circus has a very long tradition there. Also gerade auch in Russland hat der Zirkus ja eine große, lange Tradition.
3: Yes, we have several
4: von
3: Russian
4: den Alten bis ans Meer. Wir nehmen
2: Darstellerinnen,
4: Sie mit. Die Radioreise mit
2: stolz,
4: Alexander Tauscher.
2: Hier ihre Künste zeigen können.
3: Display those incredible talents that they have. It's wonderful within our world.
2: Es ist toll, dass wir in unseren Wänden in diesem Haus eine Verbindung haben von Menschen aus aller Welt, Freundschaften und eine Community.

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3: Willkommen in der dritten und letzten Stunde. Die Radioreise mit Alexander Tauscher. Entdecken wir mit euch gemeinsam die Welt mit den Ohren.

0: This is simply the best radio travel show with Alex aus Orlando in Florida. Die Radioreise mit Alexander Tauscher. Kulinarisch sind die USA ja ein Land der auch unbegrenzten Möglichkeiten. In der Heimat des Fastfood dreht es dem Genießer an manchen Orten sicher den Magen um. Wenn man, wie ich, an mehreren Tagen das Frühstück und Abendessen selbst organisieren muss, dann merkt man, es geht deftig zu, teilweise fett, finanzierbar bis gut, ja, aber doch im Preis recht gehoben. Schauen wir mal einem Spitzenkoch über die Schulter. Theo Goupil, er ist Chefkoch im Michelin-Sterne-Restaurant Salt and the Cellar bei Akira nahe Disneyland. Hier treffen japanische Kochtechniken auf mediterrane Küche und Geschmacksrichtungen aus aller Welt zu einer, wie der Maestro sagt, Sinfonie der Aromen.
1: So my father's French, so my grandmother's from Puerto Rico. My mother is actually Austrian and Puerto Rican.
2: Mein Vater ist aus Frankreich, ich bin in New York aufgewachsen. Meine Großmutter kam aus Puerto Rico, meine Mutter, sie ist eine halb Österreicherin, halb Puerto Ricanerin. Ich habe in New York lange Zeit gearbeitet, habe da eine Patisserie geführt, bin da quasi auch so ein wenig in die Fußstapfen meines Vaters gestapft und habe lange Zeit als Chef einer sehr bekannten Patisserie gearbeitet, der Fiancée Patisserie, eine Patisserie, die wir gerade erst im Dezember 2019 eröffnet hatten mit diesem tollen Gebäck. Und dann kam die Corona-Krise. In New York hatten die ganzen Patisserien schließen müssen. Hier in Florida hatte eine noch geöffnet gehabt. Also die Patisserie, sie hat sich gewissermaßen durch mein Leben gezogen.
1: Unfortunately during COVID, New York closed completely. I've been at just about three.
2: Theo war bereits involviert in das Hotel, bevor das Haus überhaupt geöffnet hatte. In seinem alten Restaurant war er der erfolgreich sein.

0: Als die Orange als mediterraner Einfluss, zum anderen die Balsamico-Sojasauce, die reduzierte. Und das ergibt quasi diese Fusion.
1: But then you bring the Asian component in with a balsamic soy reduction. And those flavor profiles working very well together, creating something very unique and balanced. Floridian cuisine, you know, you see a lot of good restaurants, there's a lot of fine dining, but still it takes...
0: Wenn man durch Florida hier fährt, natürlich sieht man sehr viele sehr gute Restaurants, aber es braucht eine Zeit, um den Kern zu entdecken. So it takes time to find the good restaurants, to find the real cuisine.
1: Yeah, I mean, I've been here 8 years. There's been a big change in the restaurant scene since I've moved here. A lot of very good restaurants now.
0: Theo beobachtet, dass sich in den letzten 10 Jahren die kulinarische Szene hier in Zentralflorida durchaus verändert hat zum Positiven. Er möchte nicht sagen, dass wir hier die beste Küche Floridas haben, aber all die Gäste bestätigen ihm, dass es sich lohnt, hierher zu kommen. Oft nicht so einfach zu finden, etwas versteckt, aber es gibt sehr gute Restaurants. So you find it a little bit tricky to find because it's inside Florida.
1: Yeah, and then also too, there's a piece of being from New York, the food capital of North America.
0: Er kommt aus New York, viele Gäste, die aus New York kommen, und New York ist nun einmal die kulinarische Hauptstadt Nordamerikas, werden vielleicht nicht diese Vielfalt finden wie in New York, aber viele möchten auch einfach ihren Gaumen erweitern. Gedanklich jedenfalls sind neugierig auf das, was man hier findet.
1: Taste things that are different and break outside of the norm.
0: Typical Floridian cuisine, is it inspired by the Cuban, or what would you say?
1: Typical Floridian cuisine, that's a difficult question because you have so much culture in Florida. I mean,
0: ich fragte ihn, was die typische Küche Floridas ist, ob sie eventuell durch die kubanische Küche inspiriert ist, und er sagte, es schwierig zu beantworten, weil es so viele Inspirationen aus so vielen Ländern hier gibt.
1: Because even here, like in Kissimmee, where we are, I mean, you have a lot of Cubans, a lot of Puerto Ricans, a lot of Venezuelans.
0: Auch hier in Kissimmee, diesem Teil von Florida nahe Orlando, gibt es sehr viele Kubaner, sehr viele Puerto Ricaner und auch sehr viele Menschen aus Venezuela.
1: So you can find places that are a fusion of all of those.
0: Dann gibt es in diese Restaurants mit sehr viel Einfluss aus Puerto Rico, aus Venezuela, aus Kuba, aber eben auch rein US-amerikanische Restaurants, die er zum Beispiel mit dem Thema Grillen, also Barbecue, bezeichnen würde.
1: We have a unique clientele coming to Et as well, too, that is a worldly.
0: Chef Theo freut sich, dass immer mehr Menschen dieses Restaurant, dieses Haus entdecken, Gäste, die aus fernen Teilen der Welt kommen. Er hat jüngst zum Beispiel Gäste aus Südafrika hier begrüßt, die zum ersten Mal hier in Kissimmee waren, die sehr interessiert waren an seiner Küche.
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0: Ultralux spiegelt sich dementsprechend auch in den Preisen nieder. Restaurantbesuche in den USA sind generell kein billiges Vergnügen. Und obendrauf, auch wenn es für unsere Ohren viel ist, die Service-Mitarbeiter, sie leben unbedingt davon. Deswegen sollte man da nicht sparen. 15% mindestens, 20% die werden da wirklich erwartet.

0: Hier sind die akustischen Bilder aus Amerika, die Radioreise in Orlando. Alexander Tauscher sagt Hello again. Die Stadt Orlando, sie ist flächenmäßig etwa so groß wie Bielefeld. Das klingt recht bescheiden, aber Orlando ist ja eng mit den umliegenden Orten verwoben, wie zum Beispiel Kissimmee, südlich der Stadt. So ist eben die Greater Orlando riesig und umfasst knapp 10.000 Quadratkilometer. Und das wiederum ist fast die Fläche von New York. Disney World liegt südwestlich von Orlando, Universal und SeaWorld liegen im Süden der Stadt. Wenn man in dieser Region irgendwo auf einer Dachterrasse steht, dann erahnt man die Größe dieser Megapolis. So zum Beispiel auch in Kissimmee. Von der Dachterrasse des Etta Hotels aus, da kann man zwei der Feuerwerke der Themenparks sehen, erklärt uns Chefkoch Theo Goupil.
1: We are the first property right outside of Disney, the only luxury property right outside of Disney. We are literally 2 minutes down the road from Animal Kingdom.
2: Wir sind das erste quasi etwas höhere Ressort außerhalb von Disneyland. Wir sind etwa 2 Minuten mit dem Auto von Animal Kingdom entfernt.
1: And the beauty of the property is that you can.
2: Das Gute ist, man kann die Parks besuchen, Disney Universal, muss aber nicht die ganze Zeit in dieser Disney-Themenwelt bleiben. Auch zur Übernachtung. Viele Gäste, auch Familien mit Kindern, die lieben es, den Tag über in diesen Park zu verbringen. Die wollen aber abends ein wenig fliehen aus diesem zu großen Trubel der Themenparks.
1: There's something beautiful about the property when you walk in. I mean, I'm here anywhere between 10 and 14 hours.
2: Theo arbeitet oft 10 bis 14 Stunden am Tag, aber er spürt nicht diesen Trubel, der hier außerhalb herrscht, denn wir befinden uns nur ein paar Meter von einer achtspurigen Straße entfernt, auch der Garten sehr geschützt. Man hört faktisch vom Verkehr nichts bzw. nicht sehr viel, auch im Haus selbst, auch im Garten. Diese Aromen lassen einen vergessen, dass man eigentlich sehr nah an dieser trubeligen Welt der Parks ist.
1: Hear the noise. We're here in a zen, tranquil space. From the rooftop, you can see all of the main points of Disney.
2: Von der Dachterrasse sieht man die wichtigsten Attraktionen von Disneyland und vor allem sieht man abends auch die Feuerwerke in Disney. Das ist sehr, sehr toll.
1: All of the fireworks in the evening as well, too, which is pretty lovely. There's 2 points. There's the fireworks in Epcot, and then there's the fireworks in Disney Springs.
2: Es gibt 2 große Feuerwerke, die man von der Terrasse hier beobachten kann. Einmal Disney Springs, einmal Epcot. Das eine beginnt um 21 Uhr, das andere um 21.30 Uhr.
1: Good half hour, 45 minutes of fireworks every day.
3: Fireworks, rockets are slowly flashing back.
1: Epcot is part of the parks, but it's kind of a tour of the world.
2: Epcot, zum einen dieser große Park, ist im Prinzip eine Tour durch die Welt mit verschiedenen Ländern, Kontinenten, die sich auch wiederum in den Restaurants widerspiegeln, also eine Reise durch die Welt innerhalb von Epcot.
1: And it's like replicating that piece of the world. Like you need to have a ticket to go into Epcot there where Disney Springs.
2: Disney Springs, dafür braucht man kein Ticket, ist eine Shopping Area, hat viel Restaurants und all das.
1: Touristic Shopping Area.
0: Vacation, die unvergessene Connie Francis in Ferienlaune. Wenn man seinen Urlaub in den Parks verbringt, dann wird man pausenlos mit Musik beschallt. Gleiches gilt für die Hotelanlagen der großen Park-Resorts. Da tut sicher etwas Ruhe im Zimmer gut. Und wie ist es für die Menschen, die mehrfach am Tag auf der Bühne stehen? Wie motivieren die sich? Das fragte ich zum Beispiel Brian Miller, den Clown.
4: Every day I find something new. You know, you go through the show and you do it many times.
2: Also ich entdecke jeden Tag etwas Neues. Ich meine, ich gehe so oft mit der Show auf die Bühne und dann nehme ich mir vor, dass ich mich auf einen ganz spezifischen Moment konzentriere und dann denke ich, wenn ich den Moment so ändere, dann ist es lustig.
4: If I change this, now it's funny. It's timing. You know, I found.
2: Es kann auch das Timing sein. In einem bestimmten Moment kann ich zum Beispiel einfach warten. Eine Sekunde. Ja, eine Sekunde warten, bevor ich den nächsten Schritt tue. Da muss ich lachen. Ich weiß nicht warum, aber es klappt.
4: I don't know why, but it does.
0: Applaus für Brian, den Clown im Cirque du Soleil. Charlie Rivel, ein Clown aus Spanien, sagte einmal, jeder Mensch ist ein Clown, aber nur wenige haben den Mut, es zu zeigen.

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0: Die Radioreise mit Alexander Tauscher geht langsam in die Schlussetappe. Heute Erlebnisse aus dem Herzen Floridas nach dem Motto Visit Orlando. Orlando befindet sich im Zentrum der Florida-Halbinsel. Tampa im Westen liegt etwa 120 Kilometer entfernt. Jacksonville an der Ostküste ist etwa 200 Kilometer entfernt. Nach Miami im Süden sind es etwa 350 Kilometer und Tallahassee im Norden liegt etwa 400 Kilometer entfernt von Orlando. Daniel Hollander von Visit Orlando über die Vielfalt dieser Region.
1: The things that we know, particularly Germans, like and we've all been obsessed with lately, is space.
2: Wir wissen, dass viele in Europa ja sich sehr für Raumfahrt interessieren. Das NASA Kennedy Space Center ist nur 45 Minuten von hier entfernt. Dort kann man sehr viel erleben, Raumschiffe besteigen, man kann sehr viel erfahren über die Raumfahrt. Nur 45 Minuten von hier.
1: NASA's Kennedy Space Center is only 45 minutes away. The ability to experience sport in Orlando.
2: Das Tolle an Orlando ist auch das Sportangebot. Egal, ob man sich sportlich auf dem Bike betätigt oder auch professionell Tennis spielt, ob man Volleyball spielt oder ob man Paddle spielt. Es gibt hier für alles Angebote.
1: One of the things that we find people really enjoy is the outdoors.
2: Weiterhin gibt es hier viel Outdoor-Möglichkeiten, beispielsweise Kajakfahren auf unseren sehr klaren Seen.
1: Beautiful springs, or you want to go on an airboat over parts of the Everglades.
2: Oder auf einem Luftkissenboot in den Everglades die Alligatoren sehen. Da muss man nicht selber paddeln, man wird quasi über den Sumpf hinweg geflogen. Das ist ein Angebot in den Everglades.
1: You can experience nature without really having to paddle. Somebody will take you on a big fan.
2: Wir sind auch die Wasserski-Hauptstadt der Welt, deswegen kann man hier sehr viele andere Aktivitäten tun. Wasserski, Jetski beispielsweise mit dem Motorboot, man kann das hier lernen und sehr, sehr aktiv sein.
1: So you can try something new and learn a new skill or go paddleboarding. So and then one of the things that also makes Orlando special is where we're located.
2: Wir wissen, dass gerade auch die Deutschen, Österreicher, Schweizer sehr gerne in ihrem Urlaub sehr viel von Florida sehen wollen. Wir sind hier im Herzen von Florida, im Zentrum. Man kann alle Küsten sehr schnell erreichen, die Westküste, die Ostküste. Man ist mit dem Zug sehr schnell auch in Südflorida. Also ein Brightline ist der Zug, der beispielsweise von hier, von Orlando direkt nach Miami fährt.
1: But of course when you're planning your trip it'll take you 120 days to see
2: 120 Tage würde es brauchen, sagt Daniel, um allein all das zu erleben, was es hier in Zentralflorida gibt. Also man muss schon seinen Urlaub deutlich verlängern oder auch wiederkommen hierher.
0: Orlando, you're the star. Ja, die Zeit, die verging wie im Flug und schon steht der Rückflug an. Da ist viel Sitzfleisch gefragt und der Jetlag, der ist kein guter Freund. Also empfehle ich an dieser Stelle wie immer die kostenfreie Urlaubsverlängerung. 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Ich sage zum Abschied, au revoir, adios, hey, ade, servus, gülügül, antio, ayowobam, das würde ein Ja, tschüss, ciao, marhaba und shalom und natürlich goodbye, see you over the ocean.
3: This is Alan, so thanks for listening to our story and sharing your time with me and Alex, and I hope that you guys get the chance to come visit us someday.
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6: 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A wiedersehen. Au revoir, à bientôt, à la prochaine. Bonne journée.
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0: When you wish upon a star. Ja, was man sich wünscht, wenn man einen Stern sieht, ist ja ganz privat. Ich verrate meinen Wunsch. Eine neue Radioreise. Also, bleiben Sie schön reisefreudig, meine Damen und Herren, denn es gibt noch mindestens 1000 Orte in dieser Welt zu entdecken. In diesem Sinn, wie immer, bis bald.

Und das war's auch schon wieder mit der Radioreise für heute. Wir hoffen, Sie haben sich heute treiben lassen und vielleicht sogar schon das nächste Ziel im Kopf. Wir reisen weiter. Bis dahin, gute Reise im Herzen und im Radio. 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Auf Weiterhören. Die Radioreise mit Alexander Tauscher.

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Ein Douglas Wilson war ein US-amerikanischer Musiker, der als kreativer Kopf der Beach Boys bekannt wurde. Er komponierte in den 1960er und 70er Jahren die meisten Songs der Band und produzierte bis 1967 alle in den darauffolgenden Jahren noch einige Alben. Geboren ist er am 20. Juni 1942 in Kalifornien, verstorben am 11. Juni 2025. Er wurde 82 Jahre alt. Wir hörten Little Dirk's Cup von 1963 und das beschreibt einen frisierten Ford Modell B 1932, genannt Dirk's Cup. In Kalifornien wurde das Auto ein Symbol der Hot Rod und Drag Racing Szene. Der Text lobt die Leistung des Wagens, Geschwindigkeit, Aussehen, technischer Umbau. Und in dem Song geht es nicht nur ums Auto, sondern auch um die Jugend, Status und Freiheit. 1974 gab es den Song All Summer Long im Original und 2012 gab es ein Remake. Und das hören wir jetzt. Das sind nochmal die Beach Boys und All Summer Long.

Unzählige Singles und Alben haben die Beach Boys veröffentlicht. Besonders hervorzuheben ist das Album Pet Sounds. Es wurde am 16. Mai 1966 von Capitol Records veröffentlicht. Neben den damals in der Rockmusik üblichen Instrumenten kommen Waldhörner, Theremine, Piccolos, klappernde Löffel, Cola-Dosen, Plastikflaschen, Fahrradklingeln, Hupen, Aufnahmen von vorbeifahrenden Zügen, bellenden Hunden und Kirchenorgeln zum Einsatz. Pet Sounds gilt heute als eines der bedeutendsten Alben in der Geschichte der Popmusik und als zentrales Werk der Beach Boys. Hören wir, God Only Knows.

hat jemand Geburtstag. Sir James Paul McCartney, geboren am 18. Juni 1942, Liverpool ist 84. Musiker, Songwriter bzw. Singer-Songwriter, Liedtexter und Komponist sowie Musikproduzent, Maler und Filmproduzent. Wir hörten Birthday aus dem Weißen Album. Ja, und der Oscar und mehrfache Grammy-Preisträger hat, das weiß man, mit John Lennon die meisten Stücke der Beatles geschrieben, muss ich dann nochmal sagen. Das Komponistenpartnerschaft Lennon-McCartney und auch McCartney selbst gelten als die erfolgreichsten Songwriter der Popmusik. Hören wir gleich solo hin mit Hope of Deliverance von 1992 und vor drei Wochen hätte man noch sagen können, seine letzte Top-10-Platzierung. Mittlerweile sage ich, es ist seine vorletzte Top-10-Platzierung in Deutschland. Single Charts Platz 3. Mehr dazu nachher.

0: Paul McCartney, Hope of Deliverance. Ja, sein neues Album ist sehr erfolgreich. Einen Song daraus haben wir ja schon gespielt. Hier in Gotha Music, Home to Us, zusammen mit Ringo Starr. Ja, und gleich spielen wir noch einen neuen. Aber zunächst mal die Frage, ja, wie geht's ihm eigentlich, dem Paulchen?
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Ja, Paul McCartney, Ripples in the Pond, ein weiterer Song aus dem Album The Boys of Dungeon Lane. Ja, das Album erreichte kurz nach Erscheinen Spitzenplätze in den Albumcharts. Für ein Album eines über 80-jährigen Künstlers sind das außergewöhnlich starke internationale Chartplatzierungen. Besonders bemerkenswert ist, dass McCartney damit erneut die Spitze der britischen Albumcharts erreicht hat. So, jetzt gibt's Musik von Ray Wilson. Und der ist ehemals Sänger bei Genesis, nach Phil Collins kam er und war von 1997 bis 1999 bei den Spielschöner Musik von Williams. That's all!

Fleetwood Mac, Dreams. 1977 erzielte Fleetwood Mac genau mit diesem Song ihre einzige Nummer 1 auf der Billboard Hot 100. Der Song, der auf dem 11. Album der Band, dem Erfolgsalbum Rumors, sich befindet. Ja, ja. Jetzt hören wir Musik von Klaus Lage. Klaus Lage ist 76 geworden, deutscher Musiker. Sein erfolgreichster Song war 1001 Nacht zum aus dem Jahr 1984. Wir hören aus dem Album Schweißperlen, eben von diesem Jahr 84, geschrieben von Wolf Mahn. Der Song heißt Monopoly.

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1: Der Song Black Horse and the Cherry Tree von Katie Tunstall ist weit mehr als ein eingängiger Ohrwurm. Er steckt voller symbolischer Tiefe und persönlicher Geschichte. Ein Song über mutige Entscheidungen, Herzklopfen und die Bereitschaft, seinen eigenen Weg zu wählen. Kate Victoria Tunstall, kurz Katie, ist schottische Sängerin, Texterin und Komponistin und zählt damit zu der Gruppe der Song, der Singer, Songwriter. Und der Song ist von 2005.
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1: Es gibt Musik von Journey, die in ihrer 50-jährigen Karriere über 75 Millionen Tonträger verkauft hat. Who's Crying Now? Und genau aus dem Jahr 1976 ist Journey.

Feine Musik von Journey. Who's Crying Now? Und Greg Rowley, geboren am 17. Juni 1947 in Seattle, ist US-amerikanischer Keyboarder, Organist und Sänger. Er war unter anderem Gründungsmitglied der Band Santana und Journey. Ja, 79 ist er und er wurde sowohl als Mitglied, wie gesagt, Santana als auch Journey, in die Rock'n'Roll Hall of Fame aufgenommen, mit beiden Bands. Und wir hörten Journey gerade, wie gesagt, mit Who's Crying Now. Jetzt kommen wir Santana. Lass doch die Kinder spielen.

Ann Wilson ist Leadsängerin der Gruppe Heart und wird 71. Wilson trat Anfang der 1970er Jahre einer lokalen Band namens White Heart bei. Ihre jüngere Schwester folgte Nancy, folgte 1974. Das erste Album der Gruppe unter dem neuen Namen Heart erschien 1975 mit dem Titel Dreamboat Annie. Wir hörten daraus Crazy on You von 1976. Anderes Thema: The Barge, eine US-amerikanische Rhythm and Blues, Soul und Funkband der 1980er Jahre. Ihre beiden bekanntesten und erfolgreichsten Songs sind Rhythm of the Night und Who's Holding Down Now. Und er und einer der drei Brüder der Barge, Mark, wird 67. Ein weiteres Geburtstagskind heute. Und wir hören von The Barge Rhythm of the Night.

0: Der Song wurde unter anderem in Großbritannien und Deutschland ein Nummer 1 Hit und wurde über 130 Mal gecovert, darunter 1986 von Aretha Franklin. Und diesen Song hörten wir gerade.
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0: Das war Good Time Music, die Retro-Radio-Show vorne mit Rainer Multhoff. Wir hören noch ein Instrumental aus dem Album Well-Kept Secret, das James Last Mitte der 70er in Amerika aufnahm, um seinen Sound ein bisschen zu verändern. Über den Song Jubilation. So, ich sag tschüss bis nächste Woche und ciao und weg.

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3: Das mit Bernd Schmeier. Hallo, herzlich willkommen und moin moin, sagen wir doch mal an dieser Stelle. Und heute geht es, wie gesagt, um die Geschichte der Outlaws Country Music. Und da werdet ihr einiges nachher hören. Aber es gibt auch neue Sachen, neue Alben oder neue Singles. Zum anderen von Tom Hodge, Tony Ozen Project ist dabei. Chilene, Chase the Light, The French Family Band, Liz Clark and the TJ Christian, Trent Richardson und viele andere, die heute hier in der Sendung mit dabei sind. Auch er ist mit dabei, und zwar Anthony Snape. Und von ihm sagen einige Leute, zum Beispiel Tommy Emmanuel, seine Lieder, seine Stimme und seine Botschaft sind kraftvoll und er liebt seine Arbeit. Und Anthony Snape ist ein Meistersänger, technisch brillant und zutiefst gefühlvoll. Rick Price hat das mal geschrieben und er ist Sänger, Autor, Produzent. Und dann haben wir noch eine und das ist die Cara Dioguardi, Jurorin bei American Idol. Und sie findet ihn absolut einzigartig und seine Stimme war so treffend, er wirkte so mühelos. Und sie war ganz in sich vertieft und habe alles um mich herum vergessen. Und damit wir auch mal hören, wie er seine Lieder interpretiert, haben wir ihn jetzt hier mit seinem neuesten Werk Red Dirt Road.

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1: Unmarked Grave, Lauren Stevenson war das, und sie hat uns was von einem unmarkierten Grab erzählt. Ja, was das auch immer ist. Und The Oni Ozen Music Project liegt jetzt mittlerweile aus, und sie haben sich zu einer musikalischen Kollaboration entsprechend um den preisgekrönten Songwriter Tony Ozen aus Nashville gestaltet oder zusammengefunden, und er arbeitet mit hochkarätigen Session-Musikern und Sängern zusammen, um moderne Country-Musik mit traditionellem Einschlag zu produzieren. Und das haben wir hier bei diesem Titel, der auch neu auf dem Markt ist: Three Sheets to the Wind.

Chillin' Straight Into Your Heart. Und das war ebenfalls was Neues aus diesem Jahr von ein paar Tagen entsprechend veröffentlicht worden. Und jetzt gehen wir etliche Jahre zurück, kommen zu dem Begriff Outlawed Country. Und das ist ein Subgenre der Country-Musik, welches in den 70er Jahren als Rebellion, müssen wir das also entsprechend ansehen, gegen das glattpolierte Etablissement in Nashville entstand. Und mehrere Künstler forderten ihre Kreativität, Freiheit zurück und einen roheren Sound zu kreieren und die Einflüsse aus Rock, Folk und Honky-Tonk zu vereinen. Und Pioniere waren bei dieser Bewegung unter anderem Waylon Jennings, und er hat halt mit den Alben wie Honky Tonk Heroes eine zentrale Figur der Bewegung gespielt. Ebenso Willie Nelson. Er kehrte auch Nashville damals den Rücken, um in Austin, Texas seinen eigenen Stil zu finden. Und beide hören wir uns jetzt an mit ihren Good Hearted Woman aus dem Jahr 1971.

The Man in Black war ebenfalls ein Wegbereiter und Mentor für diese Bewegung, Man in Black. Viele wissen es ja, Johnny Cash. Und dann gab es noch The Highwayman, die Supergruppe aus Jennings, Nelson, Cash und Christofferson, entsprechend bestehend, die den Geist der Outlaw Country in den 80ern am Leben erhielten. Wir hören I Won't Back Down. Hier ist Johnny Cash.

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1: Ja, bevor wir weitermachen, auch mit den Damen dieser Outlove-Bewegung, machen wir nochmal so die 2, 3 neue Sachen, weil die will ich also nicht vernachlässigen. Zum Beispiel, sie hat auch was Neues rausgebracht, She's a Light aus Australien, Cold Girl's Heart.

kommen wir zu Trent Richardson. Er ist australischer Country-Sänger, Songwriter aus Eden Park, Queensland, der 2024 als Finalist bei Australian Idol bekannt wurde. Und der ehemalige Kamelfarmer, ja genau, erreichte dort die Top 6 und hat sich seither als aufstrebender Star in der Country-Szene etabliert. Durchbruch 2024. Auszeichnungen waren unter anderem 2026 der Wettbewerb Winner des Brand New Stars Today's Country und aktuelle Hits sind seine Single Run to You und genau die hören wir jetzt und das ist Trent Richardson.

Dann hätte ich noch Lee Scrugg and T.J. Christian für euch mit The Vashing Breed. Ebenfalls was Neues und anschließend gehen wir natürlich dann wieder zurück in die 70er Jahre und in die Outlaw-Bewegung. Hat einen langen Anfang, ja, aber dann geht's los.

Ja, Outlove-Bewegung, Merkmale und Zentren. Zunächst einmal zum Sound. Da kann man sagen, also da waren weniger Streicher und Hintergrundchöre, dafür mehr E-Gitarren, ehrliche Texte und raue Gesangsstimmen. Und die Zentren waren neben Nashville, Hillbilly Central, die Gegenden von Austin, Texas, Armadillo World Headquarters und das wurde alles zum kreativen Herzstück der Outlaw-Bewegung und die erste Platin gab es für das Album Die Completions Wanted the Outlaws 1976. Natürlich haben wir dann auch die modernen Erben, da haben wir zum Beispiel Nikki Lane, Margot Price, Jesse Coulter und genau die hören wir uns jetzt an mit ihrem I Wanna Be With You.

Mary Sarah, Tanya Tucker, Texas, When I Die. Und ja, moderne Erben waren das unter anderem, auch weitere Erben, die den Outlaw-Geist entsprechend weitertragen, die Unabhängigkeit über kommerzielle Trends stellen, sind zum anderen Chris Stapleton, Sturgill Simpson oder Steve Earle. Und es gibt da viele mehr, die will ich also nicht alle aufzählen. Wir wollen ja noch ein bisschen Musik bis zum Schluss hören und haben auch hier den Cody Jinx. Und er ist auch einer der modernen Erben, hier mit seinen Tone Deaf Hippies, We Get By.

Ja, wie es immer so ist, wenn es schön wird, muss man gehen. Und ich sage danke fürs Zuhören, wünsche euch eine gute Zeit. Bleibt vor allen Dingen gesund. Ich habe noch zwei Titel. Wir werden aber sehr wahrscheinlich nur noch einen und den anderen kurz anspielen, durchkriegen. Wir hätten dann noch Chris Stapleton mit Traveler und That's What the Outlaws in Texas Wanted. Und das ist Johnny Paycheck. Tschüss, sagt der Bernd.

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1: Herzlich willkommen zu der Live-Sendung This is Country Music aus dem Studio Püttlingen. 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
2: Der sagt Hallo, herzlich willkommen zu einer neuen Ausgabe von This is Country Music und heute haben wir was Neues mit dabei und zwar das Album der Woche und da kann ich nur sagen, ein Leckerbissen hier aus den Landen, das heißt also aus Deutschland. Gerade eben gehört Jason Caruso's Get the Country Through. Und von Australien, wo er ja herstammt, gehen wir jetzt nach den Niederlanden oder Holland, wie auch immer. Und da haben wir Kirsten Alting, eine niederländische Country-Amerikaner-Künstlerin, die für ihre authentischen Songs und energiegeladenen Live-Auftritte bekannt ist. Und wie ihre Musik klingt, das hören wir jetzt bei ihrem Titel Keep on Moving.

Ja, ebenfalls ja, frisch aus der Pressung kann man dann so das Ganze bezeichnen. Also alles neue Sachen.

bisschen, was wir also bisher gehört haben. Auch England hat mal wieder was Neues rausgebracht, und zwar The Gordon Firelight Deal Associations mit Thinking of You All the Time.

Elliot ist ihr neuester gemeinsamer Song, erschienen jetzt im April 2026. Er thematisiert die Heimat und die Bewahrung der bedrohten Jingili-Sprache. Ich hoffe, ich habe es richtig ausgesprochen. Und die beiden Künstler, die diesen Titel rausgebracht haben, verbindet eine enge Freundschaft und eine Reihe erfolgreicher Projekte. Es geht um Kevin Sullivan, nicht zu verwechseln mit dem US-Wrestler Kelly Sullivan, The Taskmaster, oder wie er gehießen hat, der im August 24 verstarb. Nein, es geht um zwei australische Musiker. Und hier ist ihr Titel: Elliot, Kevin Sullivan und Stuart Joel Nugget.

Das war die Geschichte über die Miss Elliot. Und jetzt kommen wir zu einem, ja, kann ich ruhigen Gewissens sagen, Leckerbissen. Weil das Ganze wird erst im Mai entsprechend veröffentlicht. Und wir hatten gestern so eine ganz ja, lockere, wie soll man sagen, Unterhaltung über Facebook. Und er hat mich also gefragt, ob ich seine Lieder spielen würde, oder ja, habe ich gesagt, gerne. Er hat sie mir auch dann entsprechend zugesendet, habe dann einen Titel rausgesucht und ich muss auch sagen, er macht sehr gute Country-Musik, obwohl er in den 60ern Jahren schon mal Musik gemacht hat mit den Harmonie Pop Quintett, Five Step Beyond. Wir sprechen von Paul Quinton und hier ist sein Titel Sweet Temptations.

Adrian Payne und die nächste Interpretin auch mal wieder. Und das ist Diane Comp und sie hat auch was Neues gemacht. Und jetzt bin ich am Verzweifeln. Ich wollte eigentlich den Titel ansagen. Ja, The Jacaranda Tree, so heißt der Titel und hier ist sie.

Diane Combs, und jetzt kommen wir zum Album der Woche. Und ihr kennt ja die Titel: Der Wilde Wilde Westen, Großstadtrevier, Ich möchte so gern Dave Dudley hören oder Old Texas Town. Diese Country-Hits kennt ja fast jeder, und er kann sie auch entsprechend mitsingen. Und die Cowboys bestehen aus ehemaligen Bandmitgliedern und einem Gründungsmitglied der erfolgreichsten deutschen Country-Band aller Zeiten, Truckstop. Sie nennen sich die Cowboys und haben jetzt ein Album rausgebracht, das am 24. April erschien. Und der Titel dieses Albums ist Live im Studio Maschen, schön war die Zeit. Und aus diesem Album hören wir uns ja mindestens zwei Titel an. Und den ersten Titel, der heißt da 50 bunte Jahre und die Cowboys. 50 bunte Jahre.

Ja, was es auch gibt, ab den 30.04. herum eine kleine Tournee in Berlin, Limbach, Oberfrohna und in Celle. Da müsst ihr, wie gesagt, mal googeln oder nicht Player, ja, das ist immer wieder, man ist so in diese Dinge reinversetzt, dass man also manchmal gar nicht weiß, was man eigentlich noch sagen wollte, ist ja egal, aber es geht ja drum, dass ihr erfahrt, wo die Burschen dann sind, beziehungsweise an welchem Tag. So, jetzt haben wir auch noch den zweiten Titel, die Cowboys und Desperado.

Ja, vor einigen Tagen hat auch er mal wieder was Neues veröffentlicht, und zwar Kiefer Sutherland. Und er ist ja mit dem Film Stand By Me und die Actionserie 24, also 24, als Schauspieler berühmt geworden. Und er hat ja einen wahnsinnig langen Namen. Kiefer William Frederick Dempsey George Rufus Sutherland, kanadischer Schauspieler und Musiker. Und sein neuester Titel heißt Goodbye California. Und wer ihn mal live erleben will, der kann am 9. Mai in Köln bei der Live Music Hall ihn also live auf der Bühne sehen, oder ja, vorher am 30. April, das wäre morgen in Wien, und in München ist er dann am 2. Mai, und einmal im Technikum und einmal im Kesselhaus. Aber jetzt zu seinem Titel Goodbye California.

The French Family war das und Just a Little Love. Und jetzt kommen wir zu einer Formation, die eigentlich normalerweise Dance- und Elektronikmusik macht. Und sie stammen aus Martinique, gegründet 1976. Wir sprechen hier von den Gibson Brothers, Que Sera, Me Vida, Nonstop Dance, Mariana und einige mehr Titel, die sie also berühmt gemacht haben. Auch sie machen so zwischendurch mal ein bisschen Country-Musik, wie diesen Song. Und den kennt ihr bestimmt auch. Und das ist Bye Bye Love. Hier sind die Gibson Brothers.

So, ja, die Carly Carver mit der Old House wollen wir leicht weg mal im Hintergrund laufen lassen, denn ja, wir sind schon relativ fortgeschritten in der Zeit. Ich sage danke fürs Zuhören, wünsche euch eine gute Zeit und sage tschüss, bye bye.